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2: AIDA Time, es ist 3 Uhr.
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0: AIDA Time. Es ist 4 Uhr.
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1: AIDA Time. Es ist 5 Uhr.
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1: AIDA Time. Es ist 6 Uhr.
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2: Guten Morgen, hier sind Sandra und Julius für euch auf AIDA Radio. Und ja, wenn Schlagerfans an Bord gehen, dann wird's auf dem Pooldeck meistens ziemlich schnell laut, fröhlich und tanzbar.
3: Und genau darüber sprechen wir in gut 10 Minuten mit Anna-Maria Zimmermann. Sie ist nämlich bei der Schlager-Etta-Ida-Reise ab Hamburg mit dabei und verrät uns, worauf sich die Gäste, also ihr, besonders freuen könnt und wie ihr auch mit dabei sein könnt.
2: Vorher gibt's aber hier erstmal noch Musik zum Wachwerden. Gleich mit Tayo Cruz und Kylie Minogue mit Higher. Und los geht's jetzt ganz gemütlich mit Olivia Dean und Man I Need. Hier auf AIDA Radio, eurem Urlaubsradio.

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1: Stellt euch mal vor, ihr steht an Bord auf AIDA Perla. Die Sonne geht langsam unter und die Musik läuft. Und auf der Bühne stehen einige der größten Schlagerstars Deutschlands.
2: Genau das könnt ihr auf der Schlager at AIDA Special Cruise erleben.
1: Ja, mit dabei ist ja unter anderem auch Anna-Maria Zimmermann. Und da wollten wir natürlich auch mal wissen, worauf sich die Gäste da an Bord freuen können.
3: Man freut sich einfach darum, dass natürlich wir Künstler auch auf so einem Schiff sind und einfach mal ein bisschen mehr Zeit haben. Also da gibt es dann mal die Zugabe mehr, da gibt es dann im Anschluss mal Fotos und Autogramme, Dinge, wo man einfach sonst meistens irgendwie gar keine Zeit für hat. Und ich fand die AIDA-Reise im letzten Jahr schon irgendwie was ganz Besonderes. Ich glaube, die Leute buchen sich so eine AIDA-Tour und das ist so ein bisschen wie so ein Zauber, den man auch beim Oktoberfest oder so hat. Da ist ganz viel Party und ganz viel Vorfreude in der Luft und ich glaube, das wird eine gute Tour.
2: Ja, da hat sie auf jeden Fall recht. An Bord herrscht bei solchen Reisen auf jeden Fall immer so eine ganz besondere, gar nicht greifbare Stimmung.
1: Und die will man doch dann am liebsten auch mit seinen Liebsten genießen. Und da wollen wir auch mal von Anna-Maria jetzt wissen, welche Lieblingsmenschen würde sie denn mit auf so eine Reise nehmen?
3: Also ich habe eine Fünfer-Clique an Mädels, das sind so meine Besten. Ich sage immer, ich habe in meinem Leben nicht viele Freunde, aber die richtigen und so eine Handvoll Freunde, um mehr kann ich mich immer gar nicht kümmern, sage ich, in meinem stressigen Leben. Die würde ich auf jeden Fall alle fragen. Ich bringe auch dieses Mal einer meiner besten Freundinnen mit, die letztes Jahr nicht dabei war. Und nutze das dann immer so ein bisschen auch mal, Zeit für meine Mädels zu haben.
2: Ja, Zeit mit den Mädels darf auf jeden Fall nicht zu kurz kommen. 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
2: Sandra, jetzt kommt was, das passt blendend zu mir. Und zwar ein gutes Franzbrötchen. Dafür braucht sie nicht viel eigentlich.
3: Ja, du bringst ja, das kann man an dieser Stelle auch mal kurz erzählen, du bringst uns ganz, ganz häufig Franzbrötchen mit ins Büro. Das macht
2: Franzbrötchen-Beauftragter.
3: Ja, das macht meinen Tag dann immer ein bisschen besser. Also dafür an dieser Stelle erst nochmal danke. Ja, was braucht man dafür? Einen Julius.
2: So ist es.
3: Ein Teig, also Butter, Zucker und Zimt.
2: Genau.
3: Ganz wichtig.
2: Und der Zimt, der ist es, auf was ich raus will. Genau der war nämlich früher allerdings so wertvoll, dass er zeitweise sogar mehr wert war als Silber.
3: Zimt musste über weite Handelswege nach Europa gebracht werden und war eben deshalb sehr, sehr, sehr begehrt. So, also, wie Franzbrötchen heute.
2: Das sieht man. Ja, wer Zimt hatte, der hatte also nicht einfach nur ein Gewürz zu Hause wie heutzutage, sondern ein echtes Luxusprodukt.
3: Da fühlt sich, finde ich, der nächste Griff zum Zimtstreuer oder das Verspeisen eines Franzbrötchen irgendwie direkt ein bisschen nochmal exklusiver an,
2: ja,
3: oder?
2: Zum Glück, muss man sagen, sind die Zeiten ja vorbei. Jeder kann jetzt hier ein Franzbrötchen mal verdrücken. Heute wahrscheinlich, wenn die sonst ein bisschen

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7: Der Donnerstag mit uns, Julius und Sandra, und unser lieber Kollege Thorsten, der ist ja gerade dort unterwegs, wo man am Morgen in Rotterdam aufwacht und abends schon vom nächsten Abenteuer erzählt.
8: Die Metropolentour. Und genau davon erzählt er uns mal in gut 10 Minuten hier ein bisschen mehr.
7: Ich freue mich sehr drauf. Ich bin ja demnächst selber auf dieser Route unterwegs. Ich hoffe ehrlicherweise auf so ein paar Geheimtipps, also mehr dazu nach 3 Songs. Wir hören gleich von Mike Posner erstmal, was der so für wilde Sachen auf Ibiza alles gemacht hat. Aber es geht jetzt erstmal richtig los mit was ganz Frischem, aber auch ziemlich wild, mit Cat's Eye und Animal.
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1: Es gibt ja diese Urlaubsmomente, die man ja gar nicht planen kann. Man steht plötzlich an Deck, schaut aufs Wasser und denkt, ja doch, genau deshalb bin ich doch hier.
2: Und genau solche Momente, die sammeln aktuell viele an Bord auf Aida Perla auf der Metropolentour. Und auch unser Kollege Thorsten Joost ist für uns da mit dabei. Mitten auf seiner Reise begleitet er hier das Bordleben, die Häfen und vor allem die kleinen Geschichten dazwischen.
1: Und deswegen hören wir jetzt mal voller Spannung direkt rüber.
3: Es ist ein sehr tanzfreudiges Publikum auf dieser Reise. Das hat mir auch der Eddie so bestätigt. Eddie ist der Entertainment Manager hier an Bord von Aida Perla. Und weil sich das die letzten Tage schon so abgezeichnet hat, dass die Gäste hier an Bord gerne feiern, gab es gestern eine Änderung und abends ist das Oktoberfest in den Beachclub umgezogen.
4: Was eigentlich im Brauhaus geplant war, viel, viel kleiner, unter viel, viel kleinen Gesichtspunkten, wo im Zweifelsfall der Kapitän vorbeikommt und noch den Fassanstich machen wird. Wo man dann halt einfach sagen kann, okay, gut, dass wir es vielleicht nicht im Brauhaus gemacht haben, sondern einfach gesagt haben, okay, volle Lotte, jetzt geht's los, wir gehen in den Beachclub und machen uns einen richtig verrückten Abend, weil man einfach auch bei den Gästen sieht, nicht nur, dass hoher Tanzbedarf ist.
3: Und genau das haben die Gäste gestern Abend wieder bewiesen. Volle Hütte beim Oktoberfest hier an Bord von Aida Perla. So soll's sein auf einer Aida-Reise.
2: Danke dir, Thorsten. Und damit ganz viele Grüße rüber mal auf Aida Perla.
1: Ja, und damit alle, die mit an Bord sind, genießt die Reise und sammelt ganz fleißig wunderschöne Urlaubsmomente.

0: Guten Morgen, ein neuer Tag auch auf AIDA Cosma. Da geht's aktuell zu den schönsten Ecken des Mittelmeers. Die Route Mediterrane Schätze mit Korsika ab Mallorca gehört nicht umsonst zu den beliebtesten Reisen überhaupt.
1: In einer Woche warten gleich mehrere Highlights hier, die traumhaften Küsten Korsikas. Das italienische Lebensgefühl rund um Rom und La Spezia und natürlich Barcelona. Fast jeden Tag nicht nur eine neue Stadt, sondern ein neues Land und natürlich jede Menge Urlaubsgefühl.
0: Wir senden ganz liebe Grüße rüber an Bord und liefern euch die beste Musik für mehr Gefühl, ob ihr auf dem Schiff oder an Land seid, mit AIDA Radio, eurem Urlaubsradio.

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10: AIDA Time. Es ist 7 Uhr.
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12: Ich sage Nachos und Sandra nimmt Popcorn, so wie ich dich kenne, oder? Ja, und dann würde ich sagen, ab ins Kino und ein paar tolle Stunden da genießen mit bester Unterhaltung und das kann man doch einfach gewinnen.
13: Ja, wir schicken euch ins Kino zu einem Film, der noch gar nicht draußen ist. Ha, Kinopremiere mit AIDA Radio. Alle Infos zu eurem Kinotag in gut 10 Minuten. Hier vorher kommen wir mit Klingons Jubel in Bewegung und jetzt kommt Katy Perry mit ordentlich Feuer und zwar Watch It Burn hier für euch auf AIDA Radio, eurem Urlaubsradio.

0: AIDA Radio am Donnerstag. Ihr habt ganz fleißig mitgemacht, denn ihr könnt ja Kinopremieren-Tickets für den Kinofilm Shaun das Schaf in Hamburg hier bei uns gewinnen und dazu auch noch einen Schiffsrundgang auf AIDA Prima inklusive Mittagessen. Und jetzt haben wir hier mal zwei Finalisten aus dem Lostopf gezogen und die haben wir jetzt hier am Telefon. Damit erstmal einen guten Morgen euch, Matze und Katharina.
1: Guten Morgen.
2: So, jetzt ist natürlich die spannende Frage, wie entscheiden wir jetzt, wer von euch geht? Und wir haben uns da überlegt, wir wollen das nicht so langweilig machen. Shaun das Schaf ist ja auch kein langweiliger Typ. Und wir losen nicht einfach aus, sondern wir lassen euch gegeneinander antreten und machen einen kleinen, ich nenne es mal liebevoll, Wettbewerb.
0: Also ihr stellt euch vor allem jetzt mal gleich vor, ihr trefft Shaun das Schaf, okay? Und dann wollen wir eure beeindruckendsten Schafimitationen hören.
3: Das ist ein bisschen schwierig, weil ich im Büro bin nebenan, aber ich gebe mein Bestes.
0: Da können sich die Kollegen ja nach Freunden fragen, was hast denn du gemacht, Matze? Ja. Ich war mal kurz im Schaf. Sobald du bereit bist, hau einfach mal einen raus. Das war schon gar nicht schlecht.
2: Solide, aber mir fehlt noch ein bisschen Emotion. Komm, wir geben dir noch eine Chance. Ist egal, was die Kollegen denken.
0: Boah, da habe ich es gerade gefühlt.
2: Da waren auch richtige Tiefen drin.
0: Das war ein mächtiges Schaf.
2: Katharina, bist du bereit, da nachzulegen und das noch zu toppen? Vielleicht mit einem ganz charmanten Damit könnte man eine Chance vielleicht rumkriegen.
0: Damit wir so richtig mal auf einer Wiese sind, würde ich sagen, das kriegt man doch auch mal zusammen hin.
2: Noch einen kleinen Chorgesang.
0: Wir sind mit dabei. Auf drei machen wir alle mal. Eins, zwei, drei.
2: Genauso will ich das auch der Kinopremiere hören. Jetzt ist die Frage, wer hat jetzt gewonnen? Ich finde das unglaublich schwierig zu entscheiden. Wir könnten jetzt jeder sagen, wer sein Favorit ist. Ich habe keinen Favoriten, ehrlicherweise, Julius. Wie geht's dir?
0: Wisst ihr was? Weil es so eine schwere Entscheidung ist, schicken wir euch einfach beide zur Kinopremiere und zum Schiffsrundgang.
3: Sehr, sehr cool.
1: Dankeschön.
3: Vielen lieben Dank.
1: Vielen Dank.
0: Also an der Stelle nochmal viel Spaß, Matze und Katharina, bei der Premiere von Shaun das Schaf und beim Schiffsrundgang natürlich auf AIDA Prima. Ja, und an alle, bei denen es heute leider nicht geklappt hat, seid nicht traurig. Wir haben dafür was anderes für euch dabei. Und zwar die beste Musik für mehr Gefühl, die gibt's hier auf AIDA Radio, eurem Urlaubsradio.

0: Das waren David Guetta und One Republic mit I Don't Wanna Wait hier für euch auf AIDA Radio.
1: Und warten lassen wollen wir euch jetzt auch nicht und machen gleich weiter hier mit der besten Musik für mehr Gefühl. Ellie Goulding haben wir jetzt für euch dabei mit Lights. 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
3: Und dieser Sound katapultiert euch ohne Vorwarnung direkt auf die Tanzfläche. Wuhu, Avicii mit Levels. Egal ob im Büro, zu Hause, in der Küche oder auch in der Bahn. Ich finde, da darf auch mal ein bisschen getanzt werden.
4: Der geht doch einfach immer. Und in 10 Minuten reisen wir dann noch hier im Reisewetter mal an einen Ort in Dänemark. Und an dem sind gleich zwei Meere, die aufeinandertreffen. Wir sind Sandra und Julius hier für euch. Die treffen auch im Studio aufeinander. Aber erstmal treffen wir auf Leonie. Und die bringt dir richtig Wind rein. Musikalisch wird's hier mit Don't Worry. Hier auf AIDA Radio, eurem Urlaubsradio.

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1: Kurz nach 7:30 haben wir's.
2: Ja, mit uns, Julius und Sandra. Einen schönen guten Morgen euch.
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1: Teils sonnig, teils wird etwas windig heute bei bis zu 14 Grad und zwar in Skagen in Dänemark.
2: Hier gibt es einen Ort, den ihr so kaum irgendwo anders findet. Grenen. Das ist die sandige Landspitze der Stadt und dort treffen Nordsee und Ostsee direkt aufeinander und ihr könnt zusehen, wie die Wellen aus zwei Meeren aufeinander stoßen.
1: Ja, etwas Surreales auf jeden Fall mal auf eine Reise wert, finde ich. Und in den gelben Küstenhäusern der Stadt, da merkt ihr schnell, warum dieser besondere Fleck Dänemarks seit über 100 Jahren Maler und Fotografen anzieht.

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1: So, und jetzt haben wir Erik am Telefon. Erik, du bist Student aus Hamburg, hast also viel Zeit zum Reisen und möchtest die Kreuzfahrt ab Hamburg gewinnen. Wen würdest du denn mitnehmen?
2: Auf jeden Fall meine normale AIDA-Crew, Malte und Paul.
3: Ihr seid so eine Dreier-Crew und ihr macht öfter Kreuzfahrt, oder wie kann ich mir das vorstellen?
2: Tatsächlich haben wir letztes Jahr die erste gemacht, das war unsere Jungfernfahrt.
3: Wie seid ihr befreundet? Wie kam das Kreuzfahrtthema denn letztes Jahr auf?
2: Wir haben schon ganz oft zusammen Urlaub gemacht, ganz viel Spanien immer erlebt, und dann hat uns AIDA in September ein Angebot geschickt. Da haben wir 3 Tage gelebt wie der römische Kaiser. Also das war richtig toll. Und seitdem sind wir da total hooked, wie man das jetzt jugendsprachlich sagt. Ja, seitdem sind wir so ein bisschen AIDA-süchtig.
1: Seid ihr eher so die Partyboys an Bord dann?
2: Eigentlich sind wir erst relativ zurückhaltend. Wir sind für alles bereit. Das Lustige ist, wir haben extra eine WhatsApp-Gruppe für unsere AIDA-Buchung, und wir planen jetzt gerade die Dezember-Tour. Und wenn da jetzt noch eine zukommt, wow.
1: Dann heißt es jetzt für dich und deine Jungs Daumen drücken, denn zu viele Kreuzfahrten kann man ja gar nicht machen. Und wenn ihr jetzt da draußen sagt, boah, da habe ich auch Bock drauf, dann meldet euch jetzt noch an. Auf aidaradio.de ganz einfach reinklicken, und dann gewinnt ihr vielleicht einen Urlaub mit euren Lieblingsmenschen.

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1: AIDA Time. Es ist 8 Uhr.
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7: Es gibt Urlaubstage, die bleiben nicht im Fotoalbum, sondern für immer im Kopf.
8: Ja, warum Christian aus Erfurt einen ganz bestimmten Tag wohl nie vergessen wird und seine Reisebegleitung im besten Fall auch nicht, hört ihr um 20 nach 8 im Urlaubsmoment hier auf AIDA Radio.
7: Wir sind Sandra und Julius und wir bringen euch weiter hier durch den Morgen mit Dua Lipas Physical und in Bewegung, also Physical werden wir gleich mal mit dem besten Groove des Tages. Hier ist Bruno Mars mit I Just Might auf AIDA Radio.

0: Es gibt einen ganz bestimmten Film. Es ist vermutlich einer der Lieblingsfilme meiner Mutter. Sie war, ungelogen, hunderte Mal hat sie mir berichtet im Kino. Und man hört es natürlich schon im Hintergrund an der Musik. Wir alle verbinden diesen Song mit Dirty Dancing, oder?
1: Da konnte deine Mutter sich wohl nicht satt sehen. Ja, das kann ich aber auch irgendwo verstehen, denn hier haben wir jetzt für uns Eric Carmen mit Hungry Eyes auf Radio, eurem Urlaubsradio.

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10: Mit manchen Menschen wird jeder Urlaub einfach noch ein bisschen schöner.
11: Ja, und wenn ihr da jetzt sofort jemanden im Kopf habt, dann solltet ihr dranbleiben. Wir sprechen in gut 10 Minuten mal mit Anna-Maria Zimmermann über die Schlager-Etta-Ida-Reise ab Hamburg.
10: Ja, mit ganz vielen Stars an Bord, jede Menge Schlagerstimmung, genau diese Reise, die ihr ja bei uns für euch und eure Lieblingsmenschen gewinnen könnt. Und die passende Musik dazu, die gibt's natürlich auch gleich.
11: Heigo und Whitney Houston warten auf uns mit Higher Love, aber vorher starten wir erstmal mit Gentleman und Michael Patrick Kelly hier rein Wildfire auf AIDA Radio, eurem Urlaubsradio.

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1: Einen schönen Donnerstag euch hier mit der AIDA Radio. Und jetzt stellt euch mal vor, ihr geht an Bord auf AIDA Perla. Ihr habt einen wunderschönen Urlaub vor euch. Und dazu noch überall Musik. Jeden Tag wartet hier nämlich das nächste Schlager-Highlight.
2: Genau, das erwartet euch auf der Schlager@AIDA-Reise. Special Cruise, um genau zu sein. Mit dabei ist unter anderem auch Anna-Maria Zimmermann. Und wir haben mit ihr gesprochen und wollten mal wissen, wie ist es eigentlich bei dir? Was ist so der erste Ort an Bord, den du ansteuerst?
3: Also wenn ich ganz ehrlich bin, das Erste, was ich grundsätzlich mache, ist mir eine Massage buchen oder eine Gesichtsbehandlung. Weil ich da im Alltag immer keine Zeit mehr habe und immer denke, oh Gott, ein bisschen Wellness fühlt sich an wie so ein kleiner Kurzurlaub. Das ist immer das Erste, was ich mache und sage, können wir bitte kurz irgendwie eine Massage klar machen? Und ansonsten liebe ich wirklich auch einfach mal, ich bin viel unterwegs, viel on Tour, mich in der Kabine aufs Bettchen zu schmeißen und einfach auch mal einen Moment nicht zu tun, rauszugucken bei voller Fahrt, das ist irgendwie auch was ganz, ganz Besonderes.
1: Das braucht man ja auch mal, da hört man, die Schlagerstars sind auch normale Menschen, die wollen auch einfach mal einfach auf Kabine nichts tun. Klingt aber nach einem guten Start in den Urlaub.
2: Ja, und es ist ja so, dass Anna-Maria Zimmermann schon mal an Bord war. Das heißt, sie kennt ja auch AIDA-Reisen. Und sie hat uns verraten, warum sich ihrer Meinung nach so eine AIDA-Reise eben auch ganz besonders lohnt.
3: Ich glaube einfach, dass man bei einer AIDA-Tour ja nochmal anders runterkommt, wenn man einfach mal wirklich ein paar Tage am Stück weg ist, nicht so ein, wir gehen jetzt Samstagabend auf irgendein Konzert, gucken uns das an, man hat irgendwie gerade noch zu Hause irgendwie Trouble gehabt, ein bisschen Stress, irgendwas hat gerade nicht so funktioniert, das ist einfach auf so einer AIDA-Reise was ganz anderes. Man weiß irgendwie, man darf und muss jetzt abschalten, weil man kommt hier von diesem Schiff gerade nicht runter, man ist ein bisschen gefangen, was sich irgendwie aber echt gut anfühlt, um wirklich einfach mal so ein bisschen durchzuatmen, loslassen zu können. Ja, und wir kümmern uns dann ums gute Abendprogramm.
1: Da hat sie absolut recht, mal den Zwang zu haben, einfach mal runterzukommen und diesen Urlaub auch zu genießen.
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0: schönsten Ecken des Mittelmeers. Die Route Mediterrane Schätze mit Korsika ab Mallorca gehört nicht umsonst zu den beliebtesten Reisen überhaupt.
1: Na, in einer Woche warten gleich mehrere Highlights hier. Die traumhaften Küsten Korsikas. Das italienische Lebensgefühl rund um Rom und La Spezia und natürlich Barcelona. Fast jeden Tag nicht nur eine neue Stadt, sondern ein neues Land und natürlich jede Menge Urlaubsgefühl.
0: Wir senden ganz liebe Grüße rüber an Bord und liefern euch die beste Musik für mehr Gefühl, ob ihr auf dem Schiff oder an Land seid, mit AIDA Radio, eurem Urlaubsradio.

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1: AIDA Time. Es ist 9 Uhr.
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6: Zimt im Kaffee, auf dem Milchreis oder, so habe ich es ganz gern, auf dem Franzbrötchen. Das liebe ich ja. Alles natürlich auch völlig normal, aber während andere früher Silber horteten, konnte Zimt noch wertvoller sein.
7: Die verrückte Geschichte dahinter hört ihr irgendwo 20 Minuten bei uns im Wurstet ihr's. Ja, Julius und Sandra hier für euch und wir liefern euch die ganz großen Musikgefühle. Gleich mit John Newmans Love Me Again und jetzt Taylor Swift mit I Knew It, I Knew You für euch auf AIDA Radio, eurem Urlaubsradio.

0: Ja, diese Urlaubsmomente, die man ja gar nicht planen kann. Man steht plötzlich an Deck, schaut aufs Wasser und denkt, ja, doch, genau deshalb bin ich doch hier.
1: Und genau solche Momente, die sammeln aktuell viele an Bord auf Aida Perla auf der Metropolentour. Und auch unser Kollege Thorsten Joost ist für uns da mit dabei. Mitten auf seiner Reise begleitet er hier das Bordleben, die Häfen und vor allem die kleinen Geschichten dazwischen.
0: Und deswegen hören wir jetzt mal voller Spannung direkt rüber.
2: Es ist ein sehr tanzfreudiges Publikum auf dieser Reise. Das hat mir auch der Eddie so bestätigt. Eddie ist der Entertainment Manager hier an Bord von Aida Perla. Und weil sich das die letzten Tage schon so abgezeichnet hat, dass die Gäste hier an Bord gerne feiern, gab es gestern eine Änderung und abends ist das Oktoberfest in den Beachclub umgezogen.
3: Was eigentlich im Brauhaus geplant war, viel, viel kleiner, unter viel, viel kleinen Gesichtspunkten, wo im Zweifelsfall der Kapitän vorbeikommt und noch den Fassanstich machen wird. Wo man dann halt einfach sagen kann, okay, gut, dass wir es vielleicht nicht im Brauhaus gemacht haben, sondern einfach gesagt haben, okay, volle Lotte, jetzt geht's los, wir gehen in den Beachclub und machen uns einen richtig verrückten Abend, weil man einfach auch bei den Gästen sieht, nicht nur, dass hoher Tanzbedarf ist.
2: Und genau das haben die Gäste gestern Abend wieder bewiesen. Volle Hütte beim Oktoberfest hier an Bord von Aida Perla. So soll's sein auf einer Aida-Reise.
1: Danke dir, Thorsten. Und damit ganz viele Grüße rüber mal auf Aida Perla.
0: Ja, und damit alle, die mit an Bord sind, genießt die Reise und sammelt ganz fleißig wunderschöne Urlaubsmomente.

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2: Sandra, jetzt kommt was, das passt blendend zu mir. Und zwar ein gutes Franzbrötchen. Dafür braucht sie nicht viel eigentlich.
3: Ja, du bringst ja, das kann man an dieser Stelle auch mal kurz erzählen, du bringst uns ganz, ganz häufig Franzbrötchen mit ins Büro. Das macht
2: Franzbrötchen-Beauftragte.
3: Ja, das macht meinen Tag dann immer ein bisschen besser. Also dafür an dieser Stelle erst nochmal danke. Ja, was braucht man dafür? Einen Julius.
2: So ist es.
3: Ein Teig, also Butter, Zucker und Zimt.
2: Genau.
3: Ganz wichtig.
2: Und der Zimt, der ist es, auf was ich raus will. Genau der war nämlich früher allerdings so wertvoll, dass er zeitweise sogar mehr wert war als Silber.
3: Zimt musste über weite Handelswege nach Europa gebracht werden und war eben deshalb sehr, sehr, sehr begehrt. So, also, wie Franzbrötchen heute.
2: Das sieht man. Ja, wer Zimt hatte, der hatte also nicht einfach nur ein Gewürz zu Hause wie heutzutage, sondern ein echtes Luxusprodukt.
3: Da fühlt sich, finde ich, der nächste Griff zum Zimtstreuer oder das Verspeisen eines Franzbrötchen irgendwie direkt ein bisschen nochmal exklusiver an,
2: ja,
3: oder?
2: Zum Glück, muss man sagen, sind die Zeiten ja vorbei. Jeder kann jetzt hier ein Franzbrötchen mal verdrücken. Heute wahrscheinlich wären die sonst ein bisschen teurer. For all that.

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11: Mit uns Sandra und Julius. Und wenn ich jetzt an eurer Stelle wäre, dann würde ich ganz flott meine 3 Lieblingsmenschen anrufen und sagen, Leute, es kann sein, dass wir bald in den Urlaub fahren.
12: 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Wir hören gleich mal nach bei euch, wen ihr denn mit einpacken würdet. Davor starten wir aber erstmal richtig in den Vormittag mit Teddy Swims, Mr. Know It All auf AIDA Radio, eurem Urlaubsradio.

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1: So, und jetzt haben wir Erik am Telefon. Erik, du bist Student aus Hamburg, hast also viel Zeit zum Reisen und möchtest die Kreuzfahrt ab Hamburg gewinnen. Wen würdest du denn mitnehmen?
2: Auf jeden Fall meine

0: Male AIDA Crew, Malte und Paul.
1: Ihr seid so eine, so eine Dreier-Crew und ihr macht öfter Kreuzfahrt oder wie kann ich mir das vorstellen?
0: Tatsächlich haben wir letztes Jahr die erste gemacht, das war unsere Jungfernfahrt.
1: Wie seid ihr befreundet? Wie kam das Kreuzfahrtthema denn letztes Jahr auf?
0: Wir haben schon ganz oft zusammen Urlaub gemacht, ganz viel Spanien immer erlebt und dann hat uns AIDA in die Setter dieses Angebot geschickt. Da haben wir 3 Tage gelebt wie der römische Kaiser. Also das war richtig toll. Und seitdem

0: wenn er jetzt noch eine bekommt. Wow.
1: Und dann heißt es jetzt für dich und deine Jungs Daumen drücken, denn zu viele Kreuzfahrten kann man ja gar nicht machen. 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

0: Kida-Radio am Donnerstag und gleich haben wir für euch Musik von Ray Dalton. Go That High heißt es dann.
1: Ja, vielleicht mit dem Flugzeug, denn mit Arne schauen wir heute mal nach Dänemark rüber im Abenteuerlandgang. Wobei, man könnte auch das Auto nehmen.
0: Ich war mit dem Auto neulich da, ja.
1: Man ist ein bisschen länger unterwegs, aber du bist ja auch stehen geblieben mit dem Auto.
0: Darüber sprechen wir nicht mehr.
1: Das machen wir nicht. Also bleibt gerne dran, wenn ihr mit Arne zusammen gleich Dänemark erkunden wollt. Und für Sandra und mich war es das für heute schon. Wir hören uns aber morgen wieder. Bis dahin, macht's gut.
0: Tschüss.
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4: AIDA Time, es ist 10 Uhr.
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6: Mit Arne Wag, moin. Heute sind wir unterwegs ganz im Norden von Dänemark. Wir sind in Skagen. Aber wenn man hier in Dänemark Skagen sagt, dann weiß eigentlich keiner, was man meint. Denn auf Dänisch sagt man Skagen. Ob nur Skagen oder Skagen, wir legen gleich in dieser sympathischen Hafenstadt an. Gleich nach der besten Musik für mehr Gefühl. Hier ist Niall Horan und Miles Smith. Drive safe. Schönen Donnerstag mit AIDA Radio, euer Urlaubsradio.

Und schon sehe ich Land. Wir fahren ein in den Hafen von Skagen in Dänemark, hier im AIDA Radio Abenteuerlandgang. Ja, die Stadt liegt ganz im Norden Dänemarks, an der Spitze der Halbinsel Jütland. Dort, wo Kattegat und Skagerrak aufeinandertreffen. Und 8000 Menschen leben hier nur. Es ist also sozusagen eine kleine, entspannte Kleinstadt. Und das Wetter hier? Na, im Sommer meist angenehm mild, im Winter kühl, oft windig. Ja, der Wind, der gehört einfach mit dazu. Schließlich sind wir ja ganz oben im Norden von Dänemark. Hier gibt's aber auch ordentlich viel dazu zu entdecken. Gleich geht's los, hier im AIDA Radio Abenteuerlandgang. Wie schön, dass ihr mitreist nach Skagen in Dänemark.

Willkommen hier im AIDA Radio Abenteuerlandgang. Wir sind ja heute in Skagen. Das ist auf der Festlandseite von Dänemark, die ihr erreicht, wenn ihr von Flensburg immer in Richtung Norden fahrt. Und hier, also ganz im Norden, ist auch schon das spektakulärste Highlight von Skagen. Die Gränen, das ist der Punkt, wo Kattegat auf Skagerrak aufeinander trifft. Zwei Meere, dessen Wellen an der Spitze Jütlands zusammenkommen. Ihr könnt hier tatsächlich mit einem Fuß auf dem einen und mit dem anderen Fuß auf der anderen Seite stehen. Auf jeden Fall schon mal der erste gute Foto-Hotspot. Aber ich habe noch viel mehr Spannendes in petto über Skagen hier im AIDA Radio Abenteuerlandgang. Wie schön, dass ihr mitreist.

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8: Mit Arne Waag, hallo! Wir sind ja heute ganz im Norden von Dänemark unterwegs. Wir erkunden Skagen. Diese charmante Hafenstadt hat ein ganz sympathisches Stadtbild. Wie, wo, was, das zeige ich euch gleich. Nach der besten Musik für mehr Gefühl. Jetzt ist erstmal Zeit für unsere Freundin Loy. Golden Summer. 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

Willkommen zurück hier im AIDA Radio Abenteuerlandgang. Wir sind heute unterwegs im nördlichen Dänemark in Skagen. Nächsten Sonntag legt hier übrigens zum Beispiel AIDA Nova an. Ach, das wird euch gefallen hier. Wenn ihr von Bord geht, dann geht doch bitte gleich mal einen kleinen Spaziergang in Richtung City. Und da fallen euch auch gleich überall diese kleinen gelben Häuser mit den weißen Fensterrahmen auf. Sie gehören zum typischen Stadtbild und machen Skagen unverwechselbar. Dazu kleine Straßen, Cafés und jede Menge nordisches, dänisches Flair. Einfach loslaufen.

Vorteil von dieser kleinen Größe der Stadt. Skagen lässt sich wunderbar zu Fuß erkunden. Machen wir auch gleich weiter hier im AIDE Radio Abenteuer Landgang.

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3: AIDA Time. Es ist 11 Uhr.
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4: Mit Arne Wag, moin, wir reisen zusammen durch diese sympathische Hafenstadt. Ach, was sage ich, es ist ein Hafenstädtchen. Wir erkunden Skagen in Dänemark und gleich schauen wir uns mal ein spannendes Museum hier an. Gleich nach der besten Musik für mehr Gefühl, das ist Cat's Eye, Animal. Hier bei AIDA Radio, euer Urlaubsradio.

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1: Und wir reisen weiter durch diese zauberhafte dänische Stadt. Willkommen in Skagen. Unsere heutige Destination noch bis 14 Uhr hier im AIDA Radio Abenteuer Landgang. Ja, wenn ihr hier in Dänemark rumfragt, wofür steht Skagen eigentlich bei den Däninnen und Dänen, dann sagen die meisten wahrscheinlich, Skagen steht für Kunst. Denn Ende des 19. Jahrhunderts kamen Künstlerinnen und Künstler aus ganz Skandinavien hierher. Sie waren fasziniert von diesem ganz besonderen Licht im Norden und malten das Leben der Menschen und die Landschaft rund um diese wunderschöne Hafenstadt. Heute sind die sogenannten Skagen-Maler ein wichtiger Teil der Geschichte der Stadt. Und daran erinnert hier auch das ein oder andere Bild, das ihr überall sehen könnt. Ach, schön hier. Skagen im Norden von Dänemark. Geht gleich weiter, hier im AIDA Radio Abenteuer Landgang. 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

Und weiter geht's durch Skagen in Dänemark hier im AIDA Radio Abenteuerlandgang. Eben habe ich euch ja schon vorgeschwärmt von diesen weltbekannten Skagen-Maler und Malerinnen aus dem 19. Jahrhundert. Und dafür schauen wir jetzt auch nochmal im Skagen-Museum vorbei. Hier könnt ihr Werke der berühmten Skagen-Maler sehen, darunter Peder Severin Treuer und Anna Arnchar. Und wenn ihr die Werke gesehen habt, lohnt sich auch noch ein Blick nach draußen. Denn genau dieses ganz besondere Licht, das die Künstlerinnen und Künstler so begeistert hat im 19. Jahrhundert, gibt es hier immer noch. Im Hafen, direkt hier vor der Tür vom Skagen-Museum. Und gleich zeige ich euch noch so viel Schönes hier im Norden von Dänemark. Gleich geht's weiter hier im AIDA Radio Abenteuerlandgang in Skagen.

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7: Mit Arne Wag, hallo. Na, kurz vor Mittag sind wir noch verreist. Wir erkunden ja noch bis 14 Uhr die zauberhafte dänische Hafenstadt Skagen. Und gleich zeige ich euch einen wichtigen Foto-Hotspot hier, der gleichzeitig auch das Wahrzeichen der Stadt ist. Gleich nach der besten Musik für mehr Gefühl. Das ist unser Freund hier aus Hamburg. Das ist Michael Schulte. Hier ist AIDA Radio, euer Urlaubsradio.

Und weiter geht's mit unserer Erkundungsreise durch die dänische Hafenstadt Skagen, hier im AIDA Radio Abenteuer Landgang. Und jetzt geht's raus aus dem Hafen und rein in die umliegende Landschaft. Und hier mittendrin steht ein ungewöhnliches Wahrzeichen, die sogenannte versandete Kirche. Von der ehemaligen St. Laurentin-Kirche ist heute nur noch der Turm zu sehen. Der Rest des Gebäudes wurde im Laufe der Zeit von Sand bedeckt. Ein ziemlich beeindruckendes Beispiel dafür, wie mächtig die Natur auch sein kann. Dieses spannende Wahrzeichen der Stadt kommt gleich mit drauf auf unsere Erkundungsliste für Skagen. Und dann geht's auch schon gleich wieder weiter zum nächsten Highlight hier im Norden von Dänemark. Gleich geht's weiter hier im AIDA Radio Abenteuer Landgang.

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5: AIDA Time. Es ist 12 Uhr.
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7: Mit Arne Waag, hallo, wir reisen weiter durch diese spannende Stadt im Norden von Dänemark. Wir sind in Skagen. Am Wochenende legt ja auch AIDA Nova hier an. Ich zeige euch gleich schon mal, was ihr hier alles unbedingt mal probiert haben müsst. Gleich nach der besten Musik für mehr Gefühl. Das ist Olivia Rodrigo. Ja, hier ist AIDA Radio, euer Urlaubsradio.

0: mit Arne Waag. Hallo, wir reisen weiter durch diese spannende Stadt im Norden von Dänemark. Wir sind in Skagen. Am Wochenende legt ja auch Aida Nova hier an. Ich zeige euch gleich schon mal, was ihr hier alles unbedingt mal probiert haben müsst. Gleich nach der besten Musik für mehr Gefühl. Das ist Olivia Rodrigo. Ja, hier ist Aida Radio, euer Urlaubsradio.
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Ach, jetzt lassen wir uns noch mal ein bisschen treiben durch unsere heutige AIDA Radio Abenteuerlandgang Destination. Wir erkunden Skagen in Dänemark, obwohl jetzt sind wir eigentlich mal rund um die Stadt unterwegs, denn hier wartet eine Menge Natur auf euch. Lange Sandstrände, Dünen und die raue Landschaft ganz im Norden Dänemarks. Hier könnt ihr wunderbar spazieren gehen, den Wind um die Nase wehen lassen und einfach mal rauskommen aus dem Trubel der Stadt. Skagen ist eben nicht nur eine Stadt, nicht nur ein Hafen, sondern

vor allem auch ein echtes Naturerlebnis. Gleich zeige ich euch noch mehr hier im Norden von Dänemark. Hier im AIDA Radio Abenteuerlandgang. Ach, wie schön, dass ihr mitreist. Durch Skagen.

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6: Mit Arne Waag, hallo und willkommen zurück in Skagen. Wir erkunden

0: Ja, noch bis 2, diese zauberhafte Hafenstadt im Norden von Dänemark. Und gleich kümmern wir uns mal um eine süße Kaffeezeit. Was ihr unbedingt in den Bäckereien bestellen müsst, das verrate ich euch gleich. Nach der besten Musik für mehr Gefühl, das ist unsere Freundin Katy Perry, Watch It Burn. Ja, hier ist AIDA Radio, euer Urlaubsradio.
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So, und jetzt wird's süß in Skagen. Wir erkunden ja gerade den Norden vom dänischen Jütland hier im AIDA Radio Abenteuerlandgang. Und wir machen jetzt eine kleine Pause und dafür geht's in die City der Stadt. In den Cafés der Stadt gehören dänische Kuchen und Gebäck einfach immer dazu. Besonders typisch sind süße Plunderteilchen, die Spandauer und natürlich auch die berühmten dänischen Zimtschnecken. Also, nach dem Spaziergang durch Skagen einfach irgendwo einkehren in ein gutes Café, Kaffee bestellen und etwas Süßes dazu. Hügeliger kann es kaum werden. Gleich erkunden wir weiter diese charmante kleine Hafenstadt. Wir sind in Skagen in Dänemark, hier im AIDA Radio Abenteuer Landgang.

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12: AIDA Time. Es ist 13 Uhr.
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2: Mit Arne Wag, hallo, wir erkunden noch eine gute Stunde Skagen in Dänemark und da zeige ich euch gleich eine künstlerische Besonderheit. Holt schon mal eure Kameras raus. Gleich gibt's mehr nach der besten Musik für mehr Gefühl. Das ist Nico Santos hier bei AIDA Radio, euer Urlaubsradio.

Willkommen zurück hier im AIDA Radio Abenteuerlandgang. Wir sind schon fast am Ende unserer heutigen Reise durch Skagen in Dänemark hier im AIDA Radio Abenteuerlandgang. Jetzt widmen wir uns nochmal kurz dem ganz Besonderen hier im Norden von Europa. Das Licht. Schon die Skagenmaler waren davon begeistert und fasziniert durch die besondere Lage ganz im Norden und beim Zusammentreffen der Meere, Himmel und Landschaft entstehen hier ganz besondere Stimmungen. Also Augen aufhalten bei diesem Spaziergang hier. Vielleicht versteht ihr dann auch, warum Künstler und Künstlerinnen extra wegen dieses Lichts nach Skagen gekommen sind. Vom 19. Jahrhundert bis heute immer noch. Das ist Skagen in Dänemark. Klein, besonders und ganz weit oben im Norden.

sind auch schon fast am Ende unserer tollen Reise in den Norden von Dänemark. Wir waren ja seit 10 Uhr unterwegs in Skagen, hier im AIDA Radio Abenteuerlandgang. Hier ganz im Norden Dänemarks treffen wir an der Grenen gleich zwei Meere aufeinander. Kattegat und Skagerrak, dazu die kleinen gelben Häuser, lange Strände und Dünen, die berühmte versandete Kirche und natürlich das ganz besondere Licht, das schon die Skagen-Maler und Malerinnen begeistert hat. Und kulinarisch schmeckt's hier nach Fisch und Meeresfrüchte und natürlich auch nach dänischen Zimtschnecken. Ach ja, Skagen ist klein, entspannt und steckt voller nordischen Charme. Müsst ihr nochmal unbedingt wiederkommen, um das nochmal alles genau zu erkunden. Vielleicht ja schon am Sonntag mit AIDA Nova. Ich wünsche euch auf alle Fälle eine zauberhafte Zeit hier in Dänemark.

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19: Mit Arne Wag, moin. Wir reisen ja gerade noch durch diese zauberhafte Hafenstadt Skagen in Dänemark. Und wenn ihr von dieser Landspitze in nördliche Richtung guckt, dann seht ihr auch schon direkt Norwegen. Einmal rüber übers Wasser, da ist auch schon Oslo. Luftlinie etwa 115 Kilometer. Ja, wir reisen jetzt schon mal zusammen nach Norwegen. Zusammen mit den Jungs von The Bowser. Sie sind waschechte Norweger. Magnetic. Jetzt hier bei AIDA Radio. 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
2: AIDA Time. Es ist 14 Uhr.
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4: Schön, dass ihr da seid. Ich bin Katja und ich freue mich jetzt, mit euch in den Donnerstagnachmittag zu starten. Wie wär's denn dafür mit so ein bisschen Humor? Dafür habe ich jetzt einen schönen Song von Sabrina Carpenter für euch. Manchild. Über Jungs, die am liebsten nie erwachsen werden möchten. Hier ist eure Extraportion gute Laune von Sabrina Carpenter mit Manchild. Hier auf AIDA Radio.

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8: Mit Katja, einen tollen Donnerstagnachmittag euch. Vielleicht kennt ihr die Situation auch, ihr habt irgendeinen Freund oder eine Freundin schon seit Ewigkeiten nicht gesehen. Und dieses Gefühl, wenn es dann soweit ist, dieses magische Gefühl bringt uns Taylor Swift in ihrem neuen Song mit. Hier ist sie für euch mit I Knew It, I Knew You, hier auf AIDA Radio.

Batterien leer. Hi, hier auf AIDA Radio mit Katja. Also, falls euer Akku jetzt am Nachmittag schon ein bisschen leer ist, gar keine Sorge, wir laden ihn jetzt gemeinsam wieder auf. Dafür brauchen wir manchmal ja einfach diesen einen Song, der einen sofort packt. Bei mir ist das zum Beispiel She's All I Wanna Be von Tate McRae. Da bekomme ich sofort richtig gute Laune und auch einfach total viel Energie. Vielleicht klappt das ja auch bei euch. Probieren wir es einfach aus. Hier ist Tate McRae für euch auf AIDA Radio.

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0: AIDA Time. Es ist 15 Uhr.
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7: Mit Katja, toll, dass ihr da seid. Wir haben Ende September, aber lasst uns den Sommer und die Sonne doch einfach festhalten und zurück ins Radio holen. Dafür haben wir jetzt einen herrlichen Song von Loi für euch. Der beamt euch ganz bestimmt zurück an den Strand und zaubert euch sofort so ein herrliches Urlaubsfeeling ins Gesicht. Viel Spaß jetzt mit Golden Summer hier auf AIDA Radio.

Wie wäre es mit so ein bisschen Gelassenheit an diesem Donnerstagnachmittag? Erstmal hi hier auf AIDA Radio mit Katja. Dafür habe ich jetzt genau den richtigen Song für euch von Rosalind, Snap. Dafür reisen wir mal kurz ein kleines Stück zurück ins Jahr 2022. Beim Eurovision Song Contest hat es der Song damals zwar nicht in die Top 10 geschafft, aber dafür ging er danach auf TikTok viral. Der sorgt doch einfach für so ein relaxtes Gefühl. Also macht's euch gemütlich, lasst den Stress einfach von euch abperlen und genießt einfach den Moment. Hier ist pure Wohlfühlenergie für euren Nachmittag. Rosalind mit ihrem wunderschönen Hit Snap auf AIDA Radio.

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5: Mit Katja, hi. Donnerstagnachmittag. Das Wochenende ist doch schon zum Greifen nah. Vielleicht schmiedet ihr gerade ja schon so ein paar Pläne. Und für ein bisschen Inspiration bekommt ihr die beste Musik für mehr Gefühl. Und jetzt 3 Hits am Stück. Passe!

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Ab 16 Uhr hat meine liebe Kollegin Steffi wieder ganz viele spannende Themen für euch in der Primetime-Show. Ich sag tschüss, bis morgen und genießt den Donnerstagnachmittag mit der besten Musik für mehr Gefühl.

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8: Aida Time. Es ist 16 Uhr.
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9: Ich bin Steffi Enders und ich darf euch nicht nur durch den Donnerstagnachmittag begleiten, sondern euch gleich wieder entführen. In unserem Reisewetter geht's ins wunderschöne Portugal. Aber vorher gibt's Musik für mehr Gefühl und auch da setzt AIDA auf Nachhaltigkeit. Es ist ein Song, den wir in den 90ern groß gefeiert haben in den Charts. Von Faithless gab's damals Insomnia, jetzt wurde der Titel neu aufbereitet vor ein paar Jahren von Bebe Rexha. Hier ist New Religion.

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1: Nachdem hier bei uns in Deutschland jetzt kalendarisch der Herbst begonnen hat, gibt's jetzt nochmal Sommerwetter. Allerdings woanders. Wir haben strahlenden Sonnenschein, keine einzige Wolke am Himmel. Dafür derzeit 31 Grad. Ach, traumhaft. Ja, heute Nachmittag sieht's genau so aus in Lagos, der portugiesischen Küstenstadt mit Bilderbuchstränden und jeder Menge Geschichte. Eure Erkundungstour könnt ihr an der Algarve mit einer kleinen Wanderung entlang der Landzunge Ponta da Piedade starten. Von den Klippen schaut ihr auf bizarre Felsen, Grotten und türkisblaues Wasser. Anschließend schlendert ihr durch die Altstadt von Lagos zur reich verzierten Kirche Santo Antonio. Danach führt euch der Weg zur Praia Donana. Hier erwarten euch goldener Sand und gewaltige Felsen. Ein Geheimtipp ist auch die muschelförmige Bucht Praia do Camilho. Über eine lange Holztreppe geht's darunter zum meist klaren, ruhigen Wasser. Ja, und runter läuft es sich wunderbar leicht. Für den Rückweg allerdings solltet ihr noch etwas Energie aufheben. Das Pastel de Nata danach habt ihr euch definitiv verdient. Und noch mehr Tipps, was ihr an der Algarve und rund um Lagos entdecken könnt, hört ihr morgen ab 10 in unserem Abenteuer-Landgang hier auf AIDA Radio.

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2: Und zwar ist das die zweite Herbstausgabe in diesem Jahr. Gestern war ja kalendarischer Herbstanfang. Ja, und wenn ihr euch es da vielleicht abends mal mit einem Buch gemütlich auf der Couch machen wollt und jede Menge AIDA-Feeling gleichzeitig erleben, dann haben wir was für euch. Es gibt nämlich ein neues AIDA-Buch, nennt sich die AIDA-Story. Ja, und der Autor dieses Werks ist heute wieder Gast der Woche. Im Primetime-Show-Talk bei uns aber 18 Uhr. Mehr zu ihm erfahrt ihr in einer Viertelstunde hier bei mir, Steffi Endes. Und ich freue mich sehr, dass ihr da seid.

0: Hier ist AIDA Radio mit der Primetime Show am Donnerstagnachmittag. Ja, und wir nehmen euch ja immer gerne mit auf unsere Kussmundschiffe und blicken auch mit euch immer gerne hinter die Kulissen. Und so passiert es auch im neuesten AIDA-Buch. Es heißt Die AIDA Story. Und der Autor dieses Werks ist Gast der Woche ab 18 Uhr hier in der Primetime Show und im Talk mit dem lieben Kollegen Thorsten Joost. Ja, in dieser Stunde zwischen 6 und 7 heute Abend erfahrt ihr ganz viel über die Geschichte der Kussmundflotte und auch Dinge, die ihr vielleicht so gar nicht wusstet. All das hat Ingo in seinem Buch niedergeschrieben.
1: Ja, also wir haben auch, ich habe so ein paar Nischeninfos drin, also AIDA-Objekte, die Idee, wo man jetzt diesen tollen Geschirrständer überall hat, wie die Idee war, die Bambusfahrräder zu haben oder warum man jetzt von der ersten AIDA auch die Schiffsglocke versteigert hat für die Flying Help Stiftung.
0: Und natürlich gab es noch weitere und wegweisende Entscheidungen, die erfahrt ihr heute Abend. Thorsten und Inge sprechen darüber ab 18 Uhr im Primetime Show Talk hier auf AIDA Radio.

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1: AIDA Time. Es ist 17 Uhr.
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3: Mit mir Steffi Enders am Donnerstagnachmittag. Ja, und nicht nur ich, sondern auch all meine lieben Kollegen hier bei AIDA Radio. Wir sind schon so ein bisschen aufgeregt, denn wir haben ja wieder ein großartiges Geschenk für euch. 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Dazu gleich in 10 Minuten mehr. Nach einer Dame, die auch schon Stargast auf AIDA war. Und zwar auf AIDA Prima bei der Festival Cruise in diesem Jahr. Hier ist Loy.

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3: Rick. 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

Abend, schön, dass ihr hier seid auf AIDA Radio und in der Primetime Show. Ja, für den entspannten Start in den Feierabend habe ich passendste Musik für mehr Gefühl jetzt für euch. Ein bisschen Urlaubsfeeling vielleicht jetzt von Kate Ryan für euch. Hier ist sie mit Des Enchantés.

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5: Mit einer dicken Portion Musik für mehr Gefühl geht's Richtung Donnerstagabend hier auf AIDA Radio. Ja, dargeboten allen voran von einem großen Megastar, von Katy Perry. Und ich muss sagen, so erfolgreich und abgezockt sie vielleicht mittlerweile ist, aber vor ihrem größten Konzert hatte sie mit Sicherheit auch Wahnsinnslampenfieber. Es war vor genau einem Monat. Ja, da ist sie vor 310.000 Menschen aufgetreten. Ja, bei einem Gratiskonzert in Mexiko. Und hier ist sie bei uns auf AIDA Radio mit Watch It Burn. Und ich bin Steffi Enders. Kommt gut in den Abend.

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3: 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AIDA Time. Es ist 18 Uhr.
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5: Hallo und einen schönen Feierabend heute am Donnerstag. Freue mich, dass ihr mit dabei seid und ich freue mich vor allem auch, dass ich wunderbare Musik am Start habe, um euch den Feierabend zu versüßen. Wie beispielsweise Musik aus Deutschland. Kamerad gibt es gleich mit I Believe und das hier ist Leonie, Don't Worry. 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

0: AIDA Radio hier. Euch allen einen schönen Donnerstag. Ich spreche heute im Primetime Show Talk wieder mit Ingo Bauernfeind. Er ist Lektor an Bord der AIDA-Schiffe und er ist Autor von insgesamt 36 Büchern. Hauptsächlich Bücher über maritime Geschichte. Er war auch eine Zeit lang in Pearl Harbor und hat sich dort mit den Geschehnissen im Zweiten Weltkrieg befasst. Und er hat kürzlich das neue AIDA-Buch, die AIDA-Story, veröffentlicht. Ein Buch für alle, die noch nicht so viel über die Geschichte von AIDA wussten, und genauso ein Buch für diejenigen, die schon dachten, sie wüssten alles über AIDA. Richtig, Ingo?
1: Ja, also wir haben auch, ich habe so ein paar Nischen-Infos drin, also AIDA-Objekte, die Idee, wo man jetzt diesen tollen Geschirrständer überall hat, wie die Idee war, die Bambusfahrräder zu haben, oder warum man jetzt von der ersten AIDA auch die Schiffsglocke versteigert hat für die Flying Help Stiftung, aber auch einige Sachen, die

0: Dann weil die Geschichte ja jetzt auch schon 30 Jahre andauert, ja. Welche, ich sag mal, wichtigen Situationen oder Entscheidungen anstehen mussten, um AIDA weiterzuentwickeln. Man kann natürlich das noch weiterhin ausbauen. Bei einer zweiten Auflage werde ich hier und da nochmal in Details hineingehen, weil ich kriege ja auch Rückmeldungen, dass man sagt, oh, das ist eine tolle Geschichte, die habe ich noch,
1: ja.
0: Das und das und das. Also es entwickelt sich weiter. Ein Buch ist natürlich, ich will nicht sagen, obsolet in dem Moment, wenn es gedruckt wird, aber es kommt immer noch mal wieder was hinzu. Und ich glaube, was auch interessant ist und wichtig ist, und das ist auch das Herz des Buches, die Jungs und Mädels, die dort arbeiten, ob es der Kapitän ist, Hoteldirektor, Direktorin, ob es die guten Seelen vom Housekeeping sind, ob es ein Chefkoch ist oder der dafür sorgt, dass alle Restaurants und die Küchen blitzblank sind und jeder Hafeninspektion standhalten. Also auch die Macher und Macherinnen hinter den Kulissen, die wir ja nicht sehen als Gast.
1: Ja.
0: Deren Worte, finde ich, sind so ein bisschen das Herz und das Blut der Firma und die kommen da zu Wort.
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0: Schönen Feierabend mit AIDA Radio. Diese Woche spreche ich mit Ingo Bauernfeind, Autor des neuen AIDA-Buches Die AIDA Story. Und Ingo ist auch als Lektor auf den Schiffen unterwegs. In seiner Zeit hat er schon viele Regionen erleben dürfen. Ich weiß, dass so ein Ranking immer ein bisschen gemein ist, wenn man sagt, was ist denn so, was sind so deine Lieblingsregionen? Aber gibt es denn einen Platz 1 aller Destinationen, die du bisher entdecken und erleben durftest?
1: Platz 1 ist natürlich der ehrwürdige Pazifik. Und da ist natürlich das Kronjuwel Hawaii, aber auch Tahiti, weil ich natürlich, da kommt so gesehen meine ganze Kindheit oder der achtjährige Ingo wieder durch, wenn ich sage, entlang dieser Strecken, die James Cook oder Magellan gesegelt sind, die Pazifikinseln entdecken, das Polynesische, die Schönheit der Strände, die moderne Welt im Pazifik, ob es jetzt auch Pearl Harbor ist oder das, was geopolitisch den Pazifik ausmacht. Es ist sehr, sehr viel

0: vielschichtig, aber einfach hinreisen schön. Und ich bin natürlich jemand, der da auch sehr subjektiv ist, weil ich lange dort gelebt habe und dort auch ein Teil meines Herzens weiterhin ist.
1: Vielleicht steht ja Hawaii auch bei euch auf eurer Bucketlist. Dann lasst uns doch gemeinsam träumen. Bei mir ist es nämlich auch so mit Musik für mehr Gefühl. Shawn Mendes, When You're Gone. 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
4: Hallo und einen guten Start in den Donnerstagfeierabend. Noch einmal aufstehen, dann ist schon wieder Wochenende. Und ich freue mich sehr, dass ihr mit dabei seid hier bei AIDA Radio. Ich freue mich vor allem auch über meinen Gast der Woche. Ein Lektor an Bord der AIDA-Schiffe und gleichzeitig ein Autor, der in seinem Leben schon 36 Bücher geschrieben hat. Das ist Ingo Bauernfeind und er ist auch der Autor des aktuellen AIDA-Buches. Die AIDA Story. Und er nimmt uns gleich mal mit, ein bisschen hinter die Kulissen, hinter die Arbeit an so einem Buch, vor allem was die Recherchearbeit angeht und was ihn da besonders überrascht hat. Er verrät es uns in den nächsten 10 Minuten hier auf AIDA Radio.

0: Das ist AIDA Radio, Primetime Show der Talk. Heute am Donnerstag das neue AIDA-Buch, die AIDA-Story ist raus. Der Autor des Buches ist mein Gast der Woche, der Ingo Bauernfeind. In der aktuellen Podcast-Folge AIDA Radio Primetime Show, da spricht er über die Idee, darüber, was ihr in dem Buch findet und auch über die Recherchearbeit, also so ein schöner Blick hinter die Kulissen. Was hat dich denn auf diesem Rechercheweg am meisten überrascht, Ingo?
1: Man muss sagen, also als jemand, der, ich sag mal, Schiffbau interessiert ist, ich bin ja kein Schiffbauer, Ingenieur, was man schiffbautechnisch rausholen kann. Also die Firma Partnership Design in Hamburg, die ja seit dem ersten AIDA-Schiff die Schiffsgestaltung weitgehend mitgetragen hat, mit denen habe ich mich auch ausgetauscht. Die waren auch sehr, sehr hilfreich und das ist der Herr Bunge und der Herr Schindler. Wenn ich mich mit denen ausgetauscht habe oder mit dem Herrn Schönrock von AIDA, wie man auf einem großen Schiff zum Beispiel alles zum Laufen kriegt, wie viele Küchen koordiniert werden, wie man verbrauchtes Wasser wieder in Trinkwasser umwandelt, wie man große Passagier- oder Gästeströme, ich sage jetzt mal, die Prima hat ja zum Beispiel 4000 Gäste, wie man das auf einem Schiff verteilt, also architektonisch, um das Gefühl zu vermeiden, dass da 4000 Menschen gefühlt in einem Raum sind, wie man Leichtigkeit auf diesen Schiffen erzeugt, wie man Konzepte für familientaugliche Erlebnisse gestaltet und wie man das von Schiff zu Schiff weiterentwickelt hat. Also in dieses Schiffbautechnische, was da für Konzepte, Ideen hinterstehen, wie man den auch wieder anpasst, wenn die Schiffe auch modernisiert werden. Also das, diese Evolution im Erlebnis, das hat mich begeistert, aber natürlich auch wenn man so ein Schiff hat mit mehreren tausend Menschen an Bord, wie das funktioniert. Jeder ist ja ein kleines Rädchen, der seinen Beitrag leistet. Das hat mich immer wieder begeistert, die Logistik und diese ganze Teamarbeit. Also fantastisch.
0: Ja, sehr spannende Einblicke und all das lest ihr im Buch Die AIDA-Story von Ingo Bauernfeind. Das komplette Gespräch mit ihm hört ihr im Podcast AIDA Radio Primetime Show auf allen gängigen Kanälen und auf aidaradio.de unter Podcast und natürlich auch in der neuen AIDA Radio App. Wir hören uns dann morgen wieder ab 18 Uhr zum Endspurt in dieser Woche. Euch allen einen schönen Abend.

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4: AIDA Time. Es ist 19 Uhr.
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0: AIDA Time. Es ist 20 Uhr.
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3: 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AIDA Time, es ist 21 Uhr.
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1: AIDA Time. Es ist 22 Uhr.
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1: AIDA Time. Es ist 23 Uhr.
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1: AIDA Time. Es ist 0 Uhr.
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0: AIDA Time. Es ist 1 Uhr.
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0: AIDA Time. Es ist 2 Uhr.
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